0: 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Liebe Grüße, meine großen Freunde zu hören, zu hören. Jetzt präsentiere ich für euch alles Freunde zu hören, die halbe deutschen Stunden mit schöne deutsche Musik und Bandinhas für unsere Freunde zu hören. Homenagiert die, die deutsche Tradition. Jetzt. Heute ist das Wetter ein bisschen sonnig und angenehm. Jetzt ist die Temperatur von Cerro Branco Stadt in Stadtzentrum von Cerro Branco Stadt. 20 Grad ist die Temperatur und die relative Luftfeuchtigkeit 50%.
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0: 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Lass uns in der Sequenz Musik alle von Bandfest Programm und wir fangen die halbe deutschen Stunden bei die erste Block Musik alle, ja, wie schöne deutsche Musik an. Musical Real Saudade Vals.

Sehr gut, meine großen Freunde und Zuhörer. Wir sind zurück mit unserem Bandfest-Programm bei Radio com Cerro Branco, 104.9 FM von Cerro Branco Star. 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
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Lass uns in der Sequenz Musik alle von der halben deutschen Stunde mehr deutsche Musik. Die nächste deutsche Musik heißt Lustig ist das Ziegen unter Lieben.

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0: Sehr gut, meine großen Freunde, so hören wir sind zurück mit unserem Bandfestprogramm die halbe deutschen Stunden.
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0: 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Dankeschön. Dankeschön, die unseren Freunden zu hören im Bandfestprogramm diese Sonntag. Zu hören.
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0: Lass uns in der Sequenz Musik alle von der halbe deutschen Stunde bei Bandfestprogramm die letzte schöne deutsche Musik. Schon? Das ist sehr traurig, aber nächsten Sonntag haben wir die halbe deutsche Stunde bei Bandfestprogramm mit schöne deutsche Musik und Bandinhas, ja? Ich wünsche eine schöne Sonntag, schönes Woche für unsere Freunde zu hören und ihre Familie auch. Bis nächsten Sonntag. Auf Wiedersehen. Guten Tag.